0: Was wollen Sie damit sagen, Herr Doktor? Und Sie, Herr Hauptmann?
1: Was der Kerl für ein Gesicht macht?

0: Heilige Reichs.
1: Herr Hauptmann, ich bin ein Haarenteufel, aber sonst nichts auf dieser Welt. Herr Hauptmann, wenn Sie Spaß machen...
0: Was? Ich? Das nicht Herr...
1: Herr Hauptmann,
0: was?
1: Die Welt ist manchem einen heißen...
0: Herr Hauptmann!